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2: Ich bin Laura Kühne, guten Morgen miteinander.
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2: Der Verein Minergie prüft strengere Vorgaben gegenüber erhitzten Minergiehäusern. Hintergrund sind laut der Sonntagszeitung zunehmende Klagen von Bewohnerinnen und Bewohnern über zu hohe Temperaturen im Sommer. Wegen des Klimawandels wurden die Anforderungen an den Hitzeschutz bereits angepasst. Nun könnten sie erneut verschärft werden. Laut Minergie wären diese Vorgaben wohl nur noch mit Kühlsystemen zu erfüllen. Der Bund streicht Gelder für den Umbau der Schweizer Wälder. Das berichtet die NZZ am Sonntag. Betroffen sind Mittel, mit denen die Wälder besser an Hitze und Trockenheit angepasst werden sollten, etwa durch das Pflanzen klimaresistenter Baumarten. Das Umweltdepartement von Bundesrat Albert Rösti bestätigt die Streichung. Bei den Kantonen sorgt der Entscheid für Kritik. Der bekannte Extrembergsteiger Nirmal Purcha ist beim Lawinenunglück vor 3 Tagen in Pakistan ums Leben gekommen. Das bestätigten seine Firma und der Alpine Club Pakistan. Insgesamt starben 10 Alpinistinnen und Alpinisten am rund 8000 Meter hohen Broad Peak. Purcha wurde weltweit bekannt, nachdem er 2019 alle 14 Achttausender in Rekordzeit bestiegen hatte. Seine Geschichte wurde auch in einer Netflix-Dokumentation erzählt.
0: Sport.
2: In der Schweizer Fußball-Super League gewinnt gestern FC Lausanne Sport auswärts gegen Basel mit 1:0. Der FC Zürich holt sich den Sieg zu Hause gegen Servette mit 2:1. Außerdem hat IB im Berner Derby dem Meister aus Thun den Meister gezeigt. Die Berner Young Boys schlugen die Thuner gleich mit 6:0. Für alle frühen Vögel, die jetzt schon unterwegs sind an diesem Sonntagmorgen, ihr habt Freifahrt, kommt gut und sichert euch ein Ziel. Die Sonne ist heute wieder mal der Platzhirsch und gibt uns 30 bis 33 Grad dazu. Nur in den Alpen kann es am Nachmittag dann noch ein bisschen Gewitter kommen. So starten wir dann auch morgen in die neue Woche, auch heiss mit etwa bis zu 36 Grad. Viel Sonne und in den Bergen Gewitterung.
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2: Ich bin Laura Kühne. Guten Morgen miteinander.
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2: Der Bund streicht Gelder für den Umbau der Schweizer Wälder. Das berichtet die NZZ am Sonntag. Betroffen sind Mittel, mit denen die Wälder besser an Hitze und Trockenheit angepasst werden sollten, etwa durch das Pflanzen klimaresistenter Baumarten. Das Umweltdepartement von Bundesrat Albert Rösti bestätigt die Streichung. Bei den Kantonen sorgt der Entscheid für Kritik. Der Verein Minergie prüft strengere Vorgaben gegenüber erhitzten Minergiehäusern. Hintergrund sind laut der Sonntagszeitung zunehmende Klagen von Bewohnerinnen und Bewohnern über zu hohe Temperaturen im Sommer. Wegen des Klimawandels wurden die Anforderungen an den Hitzeschutz bereits angepasst. Nun könnten sie erneut verschärft werden. Laut Minergie wären diese Vorgaben wohl nur noch mit Kühlsystemen zu erfüllen. Der bekannte Extrembergsteiger Nirmal Purcha ist beim Lawinenunglück vor 3 Tagen in Pakistan ums Leben gekommen. Das bestätigten seine Firma und der Alpine Club Pakistan. Insgesamt starben 10 Alpinistinnen und Alpinisten am rund 8000 Meter hohen Broad Peak. Purcha wurde weltweit bekannt, nachdem er 2019 alle 14 Achttausender in Rekordzeit bestiegen hatte. Seine Geschichte wurde auch in einer Netflix-Dokumentation erzählt.
0: Sport.
2: In der Schweizer Fußball-Superliga gewinnt gestern FC Lausanne Sport auswärts gegen Basel mit 1:0. Der FC Zürich holt sich den Sieg zu Hause gegen Servette mit 2:1. Außerdem hat IB im Berner Derby dem Meister aus Thun den Meister gezeigt. Die Berner Young Boys schlugen die Thuner gleich mit 6:0. Für alle frühen Vögel, die jetzt schon unterwegs sind an diesem Sonntagmorgen, ihr habt freie Fahrt, kommt gut und sicher euch ein Ziel. Die Sonne ist heute wieder mal der Platz hier und gibt uns 30 bis 33 Grad dazu. Nur in den Alpen kann es am Nachmittag dann noch ein bisschen Gewitter kommen. So starten wir dann auch morgen in die neue Woche, auch heiss mit etwa bis zu 36 Grad. Viel Sonne und in den Bergen Gewitterung.
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2: Ich bin Laura Kühne. Guten Morgen miteinander.
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2: Die grosse Mehrheit der Menschen aus der Stadt halten sich laut einer Analyse der Universität Bern für arroganter als die Bevölkerung auf dem Land. Nur 5% der Landbevölkerung sehen sich selbst als arrogant, wie die NZZ am Sonntag schrieb. Auch hält sich die Mehrheit der Stadtbevölkerung im Vergleich für egoistischer. Die Menschen auf dem Land bestätigen dieses Empfinden. Die SRG will nach Angaben von Sonntagsblick diesen Herbst wieder auf UKW senden. Demnach sollen wieder je 3 Radioprogramme in der Deutschschweiz, der Romandie und im Tessin über UKW ausgestrahlt werden. Das Bundesamt für Kommunikation soll die nötigen Konzessionen diesen Monat erteilen. Laut dem Bericht rechnet die SRG zunächst mit Betriebskosten von rund 6,6 Millionen Franken pro Jahr. Die USA und Israel haben weitere Angriffe gegen den Iran vorerst abgesagt. Das meldet US-Präsident Donald Trump auf seiner Online-Plattform. Der Iran und andere Staaten im Nahen Osten hätten darum gebeten, weil man sich auf die Grundzüge eines Abkommens geeinigt habe, so Trump. Auch Israel werde sich an den Angriffsstopp halten, so Trump weiter. Voraussetzung dafür sei aber, dass die Vereinbarung schnell abgeschlossen werde.
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2: In der Schweizer Fußball-Super League gewinnt gestern FC Lausanne Sport auswärts gegen Basel mit 1:0. Der FC Zürich holt sich den Sieg zu Hause gegen Servette mit 2:1. Außerdem hat IB im Berner Derby dem Meister aus Thun den Meister gezeigt. Die Berner Young Boys schlugen die Thuner gleich mit 6:0. Noch ist es ruhig an diesem Sonntagmorgen, also gleich unten durchwand. Ganz eine gute Fahrt wünsche ich. Die Sonne ist heute wieder mal der Platz hier und gibt uns 30 bis 33 Grad dazu. Nur in den Alpen kann es am Nachmittag dann noch ein bisschen Gewitter kommen. So starten wir dann auch morgen in die neue Woche, auch heiss mit etwa bis zu 36 Grad. Viel Sonne und in den Bergen Gewitterung.
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2: Für euch im Studio Lara Kühne.
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2: Die SRG will nach Angaben von Sonntagsblick diesen Herbst wieder auf UKW senden. Demnach sollen wieder je 3 Radioprogramme in der Deutschschweiz, der Romandie und im Tessin über UKW ausgestrahlt werden. Das Bundesamt für Kommunikation soll die nötigen Konzessionen diesen Monat erteilen. Laut dem Bericht rechnet die SRG zunächst mit Betriebskosten von rund 6,6 Millionen Franken pro Jahr. Die grosse Mehrheit der Menschen aus der Stadt halten sich laut einer Analyse der Universität Bern für arroganter als die Bevölkerung auf dem Land. Nur 5% der Landbevölkerung sehen sich selbst als arrogant, wie die NZZ am Sonntag schrieb. Auch hält sich die Mehrheit der Stadtbevölkerung im Vergleich für egoistischer. Die Menschen auf dem Land bestätigen dieses Empfinden. Bei einem Absturz eines Kleinflugzeugs auf einem touristischen Rundflug in Peru sind 13 Menschen ums Leben gekommen. Warum es abstürzte, ist laut peruanischen Medien noch unklar. Das Flugzeug sollte die Nazca-Linien überfliegen. Diese gehören zum Weltkulturerbe. Ihre Bedeutung und Entstehung ist bis heute nicht abschließend geklärt. Die USA und Israel haben weitere Angriffe gegen den Iran vorerst abgesagt. Das meldet US-Präsident Donald Trump auf seiner Online-Plattform. Der Iran und andere Staaten im Nahen Osten hätten darum gebeten, weil man sich auf die Grundzüge eines Abkommens geeinigt habe, so Trump. Auch Israel werde sich an den Angriffsstopp halten, so Trump weiter. Voraussetzung dafür sei aber, dass die Vereinbarung schnell abgeschlossen werde. Noch ist es ruhig an diesem Sonntagmorgen, also gleich unten durchwand. Ganz eine gute Fahrt wünsche ich. Die Sonne ist heute wieder mal der Platz hier und gibt uns 30 bis 33 Grad dazu. Nur in den Alpen kann es am Nachmittag dann noch ein bisschen Gewitter kommen. So starten wir dann auch morgen in die neue Woche, auch heiss mit etwa bis zu 36 Grad. Viel Sonne und in den Bergen Gewitterung.
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0: Radio Bern 1, kurz vor den Elfen. Schön habt ihr eingeschaltet. Geniesset euren 2. August Sonntag. Mit Zipfel und Honig beim Brunch fühlt es sich fast noch ein bisschen an wie 1. August. Auf jeden Fall dazu von mir für euch der perfekte Sonntagssand. Kommt vor Lola Young Messi in der nächsten halben Stunde. Vayamos compañeros. Marguez. Vayamos compañeros. Dabei. Und oben drauf der Harry Styles American Girls. Da gibt das den richtigen Beat für an eurem Sonntagvormittag. Und jetzt ist es 11 geworden. Das ist das Wichtigste vom Tag in den News.
1: Für euch im Studio die Laura Kühne.
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1: Der tiefe Brotpreis sorgt bei Schweizer Getreidebauern für grossen Ärger. Wie der Tagesanzeiger berichtet, sinkt der Richtpreis für Brotgetreide von 60 auf 57,5 Rappen pro Kilogramm. Gleichzeitig verkaufen Discounter wie Aldi und Lidl ein Pfünderli Ruchbrot für 99 Rappen. Bauern werfen ihrem eigenen Getreideproduzentenverband vor, bei den Preisverhandlungen zu wenig erreicht zu haben. Sie befürchten, dass sich der Anbau von Schweizer Brotgetreide unter diesen Bedingungen immer weniger lohnt. Der Schweizerische Baumeisterverband fordert eine Entschädigung für hitzebedingte Arbeitsausfälle. Wie die Sonntagszeitung berichtet, sollen Baufirmen bei grosser Hitze künftig gleich behandelt werden wie bei Kälte oder Unwettern. Konkret, die Entschädigung soll aus der Arbeitslosenversicherung bezahlt werden. Die Baumeister rechnen mit Kosten von rund 15 Millionen Franken pro Jahr. Ungarn fährt wegen tiefer Wasserstände der Donau das einzige Kernkraftwerk des Landes komplett herunter. Es sei das erste Mal seit mehr als 40 Jahren, dass das Atomkraftwerk Pax komplett abgeschaltet wird, schreibt die ungarische Regierung. Das Atomkraftwerk liegt rund 100 Kilometer südlich der Hauptstadt Budapest und wird mit dem Wasser der Donau gekühlt. Es liefert normalerweise fast die Hälfte des gesamten Stroms in Ungarn. Nach dem Ansturm zehntausender Migranten auf die spanische Exklave Ceuta verschärft sich die Debatte in der EU über den Schutz der Außengrenzen. Außenminister Johann Wadephul verlangt beispielsweise von der EU-Kommission, dem Grenzschutz höchste Priorität einzuräumen. Am Dienstag beraten die EU-Innenminister über die Lage. Spanien kritisiert derweil die Reaktionen einiger EU-Staaten und fordert mehr Solidarität.
0: Die Übersicht am 2 ab 11 Uhr vor der Strasse Berner Oberland. A8 spielt es Richtung Interlaken zwischen Leissig und Interlaken West. Stockt es und sonst geht nichts. Darum weiterhin gute Fahrt und kommt sicher an euer Ziel. Das Thermometer vom Studiofenster aktuell bei 25 Grad. Gegen Ami nimmt das Quecksilber noch einmal Anstieg. Die Bern längt heute höchstens für sommerliche 32 Grad. Dazu ein Haufen Sonne. Im Oberland könnte es im Verlauf des Tages ein paar Wölkchen geben. Gegen Abend werden die Gänge grösser. Darum muss es an Orten in den Bergen auch gut Regen geben.
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0: Schön verbringen wir den Sonntagvormittag zusammen. Am Mikrofon Brian Bernhard.

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1: Wie wär's wieder mal mit einem Hauch Zirkusmagie? Radio Bern 1, gleich 20.11. 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

Radio Bern 1, das war halb 12 Uhr. Die zwei Knie-Tickets für die Show von hinten habe ich verlost. Popcorn aus Sagmeld aufzuschnuppern darf der Steffu. Noch eine herzliche Gratulation. Und wenn ihr auch so ein Zirkus-Fan seid und hinten gerne dabei wäret, eure Chancen verlosen kurz nach der 12. Noch eine zwei Tickets für die Knieshow von hinten hier auf Radio Bern 1. Und bis dahin, überbrücke ich mit dem aus meiner Sicht sowieso besten Trostpreis, könnte man sagen. Richtig guter Sound kommt von Run Republic West Coast. Oder auch von David Guetta, Beautiful People in der nächsten halben Stunde. Und zuerst jetzt aber hier auf Radio Bern 1 starten wir auf dem Weg Richtung 12 mit Drop Dead, Olivia Rodrigo.

Radio Bern 1 auf dem Weg Richtung Sonntagmittag. Ich weiss nicht, wie es euch geht nach dem gestrigen Match. Mein Berner Schutherz ist den Vormittag ein Mühe zu rissen. Ich beschlag gestern der amtierende Meister Thun auswärts klar mit 6:0. Die Berner Oberländer sind aus ihrem eigenen Stadion rausgefegt worden. Ein brutaler 1. Augustabend. Andererseits, auf jeden Fall, ein verdienter Sieg für Gelb-Schwarz. Die Stadt Berner steht nach der 2. Superliga-Runde damit an der Spitze vor der Tabelle. Ja, die einen heute noch müde vom Feiern, die anderen heute noch ein bisschen am Schock verdauen. Auf jeden Fall beides geht am besten mit Sound von David Guetta, Beautiful People. Da auf Radio Bern 1. In der vierten Stunde ist es 12 Uhr.

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1: Der Sonnenschirm aufgespannt, der liegst du auf dem Balkon, sein Kaffee parat, dann fehlt nur noch der Sommersound. Shakira, we are ready, die, die. Nach der 12. richtige Sommersaison. Und genau so gut für den heißen Sommersonntag. Can't fight to the moonlight. Leon Rimes und auch Lady Gaga, Abracadabra, gehört in den Sommermix. Da in der nächsten halben Stunde auf Radio Bern 1. Und jetzt ist es 12 Uhr, ein guter mit allem Aktuellsten vom Tag.
2: Früh im Studio die Laura Kühne.
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2: Der Schweizerische Baumeisterverband fordert eine Entschädigung für hitzebedingte Arbeitsausfälle. Wie die Sonntagszeitung berichtet, sollen Baufirmen bei grosser Hitze künftig gleich behandelt werden wie bei Kälte oder Unwettern. Konkret, die Entschädigung soll aus der Arbeitslosenversicherung bezahlt werden. Die Baumeister rechnen mit Kosten von rund 15 Millionen Franken pro Jahr. Der tiefe Brotpreis sorgt bei Schweizer Getreidebauern für grossen Ärger. Wie der Tagesanzeiger berichtet, sinkt der Richtpreis für Brotgetreide von 60 auf 57,5 Rappen pro Kilogramm. Gleichzeitig verkaufen Discounter wie Aldi und Lidl ein Fünderli Ruchbrot für 99 Rappen. Bauern werfen ihrem eigenen Getreideproduzentenverband vor, bei den Preisverhandlungen zu wenig erreicht zu haben. Sie befürchten, dass sich der Anbau von Schweizer Brotgetreide unter diesen Bedingungen immer weniger lohnt. Nach dem Ansturm zehntausender Migranten auf die spanische Exklave Ceuta verschärft sich die Debatte in der EU über den Schutz der Außengrenzen. Außenminister Johann Wadephul verlangt beispielsweise von der EU-Kommission, dem Grenzschutz höchste Priorität einzuräumen. Am Dienstag beraten die EU-Innenminister über die Lage. Spanien kritisiert derweil die Reaktionen einiger EU-Staaten und fordert mehr Solidarität. Ungarn fährt wegen tiefer Wasserstände der Donau das einzige Kernkraftwerk des Landes komplett herunter. Es sei das erste Mal seit mehr als 40 Jahren, dass das Atomkraftwerk Pax komplett abgeschaltet wird, schreibt die ungarische Regierung. Das Atomkraftwerk liegt rund 100 Kilometer südlich der Hauptstadt Budapest und wird mit dem Wasser der Donau gekühlt. Es liefert normalerweise fast die Hälfte des gesamten Stroms in Ungarn.
1: Von der Strasse habe ich euch aktuell eine Meldung für das Berner Oberland. A8 Spiez Richtung Interlaken. Zwischen Fulensee und Interlaken West. Stau müsst gäng wieder auf die Bremse, verliert darum dort bis zu einer Viertelstunde. Bei drinnen gute Fahrt. Das Thermometer vor dem Studiofenster schon bei aktuell 27 Grad. Am Nachmittag nimmt das Quecksilber nochmal einen Gumm. Das Bern wird heiß, bis zu 32 Grad. Dazu ein Haufen Sonne. Im Oberland können es im Verlauf des Tages ein paar Wölkli geben. Gegen Abend werden die Tiefgänge grösser. Darum muss es den Ort in den Bergen auch einen Gutschregen geben.
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1: Ist eure Agenda heute auch so leer wie meine, aber gleich gelustet zu einem etwas zu unternehmen? 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

0: Das ist Radio Bern 1, 17 ab 12 Uhr gewesen, allerseits guten. 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Herzliche Gratulation.
1: Das ist geil. Meine Agenda ist zwar nicht leer, wie du vorhin gesagt hast. Ich bin am Schaffen bis in 4 Uhr. Aber am Abend können wir gut in Zirkus, ja.
0: Ja, das passt ja perfekt. Zirkus Knie, gehst du ab und zu?
1: Ich bin schon ewig lang nicht mehr gewesen. Das braucht es unbedingt mal.
0: Ja, unbedingt. In diesem Fall umso mehr Knie für dich. Noch eine herzliche Gratulation und viel Spass heute Abend um 6 Uhr im Knie zu Bern auf der Aument.

Radio Bern 1, kurz vor der halben 1. Gerade zuerst zu einer wichtigen Meldung von Strasse. Achtung, auf der A5 Biel-Solothurn zwischen Lengnau und Grenche, beiden Richtungen. Achtung, dort hat es Leute auf der Autobahn. Darum zwischen Lengnau und Grenche auf der A5 in beiden Richtungen vorsichtig fahren wegen Leute auf der Autobahn. Und im Berner Oberland A8 Spiez Richtung Interlaken zwischen Fuhlensee und Interlaken West. Stolz verliert dort bis zur Viertelstunde. Ich wünsche eine sichere Fahrt und wünsche alle sitzen. Guten zum Zweittag. Wie wär's heute mal mit einem musikalischen Dessert? Kommt von mir, Avicii. Hey Brother, hier für Radio Bern 1. Oder auf der Mönchkarte Schweizer Musik in der nächsten halben Stunde Haus bauen. Der Baschi. Aber gerade jetzt zuerst das Kirschi auf den Nidl sozusagen. The Fate of Ophelia. Taylor Swift. Hier für Radio Bern 1.

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0: wünsche einen gemütlichen Sonntagmittag. Ihr hört Radio Bern 1 gleich, 1:15. Hoffen, dass der Eiswürfel-Nachschub bei euch parat ist. Es wird noch einmal heiss den Nachmittag, bis zu 32 Grad. Mal zu selber aufklettern, falls die Abkühlung bei euch noch fehlt. Auf jeden Fall hilft jetzt der gemütliche Sound vom Baschi Schweizer Musik.
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0: Radio aufdrehen und es kommt einfach die beste Musik. Genau das ist hier bei Radio Bern 1 möglich. Dank der Holly Humberstone und To Love Somebody. Oder auch Bubbly, Colby Caled nach den einen auf eurem Lieblingssender. Oder auch dank Bruno Mars, I Just Might. In der nächsten halben Stunde, da lohnt es sich einfach, die Boxen laut aufzudrehen. Und jetzt ist es eins, wünsche einen guten Start in den heissen Sonntagnachmittag. Das sind die News.
1: Im Studio der Jonathan Ernst.
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1: Die Bernerinnen und Berner haben sich am Nationalfeiertag grundsätzlich ans Feuer- und Feuerwerksverbot gehalten. Es blieb vergleichsweise ruhig. Bei der Kantonspolizei gingen etwa 15 Meldungen wegen abgebrannten Feuerwerks ein, wie es bei der Medienstelle auf Anfrage hieß. Weitere rund 15 Meldungen registrierte sie wegen des Entfachens von offenen Feuern oder Holzkohlegrills. Die Schweizer Armee verzichtet weiterhin auf einen direkten Austausch mit der Ukraine über deren Kriegserfahrungen. Laut der NZZ am Sonntag hat das Verteidigungsdepartement der Zeitung bestätigt, dass das Neutralitätsrecht zwar einen solchen Austausch zulassen würde. Wieso das VBS dennoch darauf verzichte, habe es nicht mitgeteilt. Der Schweiz fehle dadurch ein direkter Einblick in den Krieg. Hitze und Trockenheit setzen der Natur zu. Sie bringen aber auch Vorteile. Rebbau-Verantwortliche aus den Kantonen Luzern und Wallis sagen, dass die trockene Witterung Pilzkrankheiten eindämmt und bei gewissen Rebsorten die Qualität fördern kann. Gleichzeitig rechnen sie in diesem Jahr mit einer früheren Weinlese. Die Trockenheit könnte aber jungen Rebstöcken auch schaden. Vor der spanischen Exklave Ceuta geht die Suche nach weiteren Todesopfern weiter. Nachdem zehntausende Migranten in die Stadt gelangten und danach zurückgeschickt wurden, suchen Einsatzkräfte im Meer nach Vermissten. Nach offiziellen Angaben wurden bisher 72 Tote geborgen. Medien berichten, dass noch weitere Leichen im Meer vermutet werden. An der Küste selbst hat sich die Lage inzwischen beruhigt.
0: Zwei ab 1, zwei Meldungen vor Strasse. A1 Zürich Richtung Bern zwischen Herking und Wang an der Aare. Stocken auf mehreren Abschnitten. Und ebenfalls Stau und stockenden Verkehr auf der A8. Spiez Richtung Interlaken zwischen Fulensee und Interlaken West. Verliert bis zu einer Viertelstunde auf mehreren Abschnitten. Weiterhin eine gute und sichere Fahrt wünsche ich. Das Thermometer vor dem Studiofenster aktuell bei 29 Grad. Am Namen nimmt das Quecksilber nochmal einen Gump. In Bern wird es bis zu 32 Grad. Dazu ein Haufen Sonne. Im Oberland können es im Verlauf des Tages ein paar Wölkchen geben. Gegen Abend werden die Gänge grösser. Darum muss es an Orten in den Bergen auch einen Gutschregen geben.
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0: Einen guten Sonntagnachmittag zusammen mit euch unterwegs, Jan Bernhard.

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0: Sonntagnachmittag. Schön habt ihr reingeschaltet. Darum in der nächsten halben Stunde einfach grossartiges Sonntagsabend. Half of my heart, Michael Schulte. So klingt garantiert das gemütliche Entspannen, trotz der Hitze. Und zusammen mit Kelly Minage und Higher und dem Shabuzi, ein Bar-Song hier in der nächsten halben Stunde, ist das einfach euer perfekter Sonntagsabend. Und jetzt ist es 2, das sind News.
1: Im Studio der Jonathan Ernst.
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1: Der Streit um den Brotpreis sorgt bei Schweizer Bauern für Ärger. Wie der Tagesanzeiger berichtet, erhalten Getreideproduzenten für ihre Ernte künftig weniger Geld. Gleichzeitig verkaufen Discounter Brot für 99 Rappen. Seeländer Bauern kritisieren, der Preisdruck werde auf ihrem Rücken ausgetragen. Sie befürchten, dass sich der Anbau von Schweizer Brotgetreide immer weniger lohnt. Vor der spanischen Exklave Ceuta geht die Suche nach weiteren Todesopfern weiter. Nachdem zehntausende Migranten in die Stadt gelangten und danach zurückgeschickt wurden, suchen Einsatzkräfte im Meer nach Vermissten. Nach offiziellen Angaben wurden bisher 72 Tote geborgen. Medien berichten, dass noch weitere Leichen im Meer vermutet werden. An der Küste selbst hat sich die Lage inzwischen beruhigt. Die Schweizer Armee verzichtet weiterhin auf einen direkten Austausch mit der Ukraine über deren Kriegserfahrungen. Laut der NZZ am Sonntag hat das Verteidigungsdepartement der Zeitung bestätigt, dass das Neutralitätsrecht zwar einen solchen Austausch zulassen würde. Wieso das VBS dennoch darauf verzichte, habe es nicht mitgeteilt. Der Schweiz fehle dadurch ein direkter Einblick in den Krieg. Die Bernerinnen und Berner haben sich am Nationalfeiertag grundsätzlich ans Feuer- und Feuerwerksverbot gehalten. Es blieb vergleichsweise ruhig. Bei der Kantonspolizei gingen etwa 15 Meldungen wegen abgebrannten Feuerwerks ein, wie es bei der Medienstelle auf Anfrage hieß. Weitere rund 15 Meldungen registrierte sie wegen des Entfachens von offenen Feuern oder Holzkohlegrills.
0: Strassenübersicht am 2 ab 2. A1 Bern Richtung Zürich zwischen Wangadrar und Önsingen Stolz. In der Gegenrichtung Richtung Bern stockt es zwischen Egerking und Herkingen. Und noch einmal auf Brems müsst ihr auf der A1 Richtung Bern zwischen Herkingen und Wangen an der Aare, das auf mehreren Abschnitten. Ich wünsche eine gute und sichere Fahrt. 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Heute noch ist ganz wichtig. In Bern ist es heiss. 32 Grad aktuell mit einem Haufen Sonne. Im Oberland können es gegen Abend ein paar Wolken geben. In den Bergen, teilen Orten, Masten aus diesen Wolken und ein gutes Regen geben. Gewitterneigung in den Bergen bleibt auch zum Wochenstart ein Thema. Es bleibt aber sonnig und heiss mit 30 bis 34 Grad.
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0: Weiterhin zufriedenes Sonntag wünsche ich euch am Mikrofon Trian Bernhard. Guten Nachmittag.

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es ist gleich 2:30 und die 2 Knietickets für die Show von hinten habe ich verlost. Geh Popcorn aus angemeldet aufzuschnuppern, darf der Pascal Neunisch. Herzliche Gratulation dir. Und für alle anderen Zirkus-Fans finde ich, na, habe ich den besten Trostpreis, könnte man sagen, richtig guten Sound. Kommt vom Elton John oder Britney Spears, Hold Me Closer. Oder auch die Musik hat höher lagumpen. Das lässt der Ray Dalton, Blood Running. Und der Rest macht das gerade der Iggy Kelly, I Follow You.

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heiß. Heißer Sommersonntag. Am besten lässt sich der mit Sonnenschirm und Liegestuhl auf dem Balkon verbringen und auf jeden Fall mit etwas Kaltem zu trinken. Und wenn es nicht gerade gängbloße Eiswürfel sein soll im Getränk, könnt ihr mal Trübel kurz in die Früh tun. Also gerade vorletzt ausprobiert, gibt also eine erfrischende Abkühlung an so einem heißen Sommertag. Und zusammen mit dem passenden Sound ist der Sommername fast perfekt. Jetzt hier auf Radio Bern 1, der Ray Dalton, Blood Running. Lelia.

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0: wünschen euch weiterhin einen gemütlichen Nachmittag, trotz Hitze. Und für die, wo es einfach schwitzen und heiß ist, zu euch schicke ich Abkühlung in musikalischer Form. Kommt nächste halbe Stunde von Leonie mit «Don't Worry». Ebenfalls für eine Abkühlungsort Nickelback «What Are You Doing For» in nächster halben Stunde. Und zusammen mit der Tiffany Harris Vertigo ist das Musik ob jetzt von sozusagen innen abkühlt. Ich wünsche einen guten Sonntagnami. Es ist 3, das sind die News.
1: Im Studio der Jonathan Ernst.
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1: Vor der spanischen Exklave Ceuta geht die Suche nach weiteren Todesopfern weiter. Nachdem zehntausende Migranten in die Stadt gelangten und danach zurückgeschickt wurden, suchen Einsatzkräfte im Meer nach Vermissten. Nach offiziellen Angaben wurden bisher 72 Tote geborgen. Medien berichten, dass noch weitere Leichen im Meer vermutet werden. An der Küste selbst hat sich die Lage inzwischen beruhigt. Die Radiosender der SRG werden ab Mitte Herbst wieder über UKW verbreitet. Laut dem Sonntagsblick erhält die SRG ihre Konzession im August wieder. Dies bestätigte das Bundesamt für Kommunikation gegenüber Keystone SDA. Die Rückkehr könnte über 15 Millionen Franken pro Jahr kosten. Die SRG-Radiosender verloren nach dem kompletten Wechsel auf DAB Plus im ersten Halbjahr 2025 6% Marktanteil. Beim wattländischen Sapre hat es auf dem Genfersee gebrannt. Ein Teil der 1. August Feuerwerkabschussplattform auf einem Lastschiff sei in Brand geraten, teilten die Rettungsdienste heute mit. Der Vorfall konnte rasch unter Kontrolle gebracht werden, ohne dass es zu Schäden oder Verletzten kam. Nur die Schutzverkleidung habe Feuer gefangen. Die Bernerinnen und Berner haben sich am Nationalfeiertag grundsätzlich ans Feuer- und Feuerwerksverbot gehalten. Es blieb vergleichsweise ruhig. Bei der Kantonspolizei gingen etwa 15 Meldungen wegen abgebrannten Feuerwerks ein, wie es bei der Medienstelle auf Anfrage hieß. Weitere rund 15 Meldungen registrierte sie wegen des Entfachens von offenen Feuern oder Holzkohlegrills.
0: Ja, jetzt ist mir da gerade alles ab, aber wir verneuen uns an, würde ich meinen, mit. ja, jetzt muss ich den Verkehr wieder für suchen, aber das ist eigentlich das, was ich wollte, nämlich mit dem Verkehr starten und einen Blick auf die Strasse werfen, und das machen wir jetzt gerade. Der Blick auf die Strasse am 2 ab 3. Wir haben A1 Bern Richtung Zürich zwischen Wangadrar und Herkingen. Dort Stau verliert bis zu 10 Minuten. In der Gegenrichtung verliert er zwischen Herkingen und Wangadrar ebenfalls 10 Minuten. Dort stocken es auf mehreren Abschnitten. Und zwischen Egerkingen und Herkingen, dort in Richtung Bern, müsst ihr auf die Bremse. Noch ein kurzer Blick auf die A2. Airolo Richtung Norden vor dem Gotthard-Tunnel. Verliert ihr aktuell 1,5 Stunden. Es hat 9 km Stau. Abkühlen, ob mit Eiskaffee oder einem Schwumm. Heute noch eines ganz wichtig, das Bernische Eis. Aktuell 32 Grad mit einem Haufen Sonne. Im Oberland können es gegen Abend ein paar Wölkchen haben. In den Norden muss es aus diesen Augen Regen geben. Gewitter gegen Abend in den Bergen. Bleibt auch zum Wochenstart ein Thema. Es bleibt aber nächsten Montag gäng sonnig und heiß. Das mit höchstens 34 Grad.
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0: Und für euch am Mikrofon Drian Bernhard. Und es ist der, der jetzt wieder seine Knöpfe hier beim Radiopult im Griff hat. Guten Nachmittag miteinander.

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0: Ist ja euer Entspannungsprogramm noch nicht vollständig. Es fehlt einfach noch der richtige Sonntagssand, oder? Und dann kommst du garantiert in der nächsten Halbstunde mit der Meghan Trainor Getting Girl. Auch Sound für so einen Lazy Sunday kommt auch von allen Farben. All right, hier in der nächsten Halbstunde auf Radio Bern 1. Oder auch vom Kamerad mit Hug Yourself noch vor den Vieren. Da auf Radio Bern 1.
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Seid ihr wirklich so am ein bisschen nichts machen? Einfach das Weekend passieren lassen? Und ja, das tut doch einfach richtig gut. Schön darf ich euch Radio Bern 1 dabei begleiten. Und zum nichts machen gibt es Sound, der richtig viel kann. Der Kamerad, Hug Yourself. Einen guten Nachmittag.

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0: Es ist heiss aktuell, 32 Grad in Bern mit Haufen Sonne. Und ihr seid trotzdem am Pendenz erledigen, die sich angesammelt haben vor vergangenen Wochen. Ich helfe mit musikalischer Unterstützung, liefere ich für euch. Zuerst von Jennifer Lopez, Save Me Tonight, oder von Bryan Adams, Summer of 69, eine nächste halbe Stunde auf Radio Bern 1. Und auch zu diesem Sound Bruno Mars und Rose AGP lassen sich die Pendenzen einfach ein bisschen besser erledigen, trotz Tritts. Und jetzt wird es Feiern, geniessen euren Sonntag, das ist News.
1: Im Studio der Jonathan Ernst.
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1: Die Radiosender der SRG werden ab Mitte Herbst wieder über UKW verbreitet. Laut dem Sonntagsblick erhält die SRG ihre Konzession im August wieder. Dies bestätigte das Bundesamt für Kommunikation gegenüber Keystone SDA. Die Rückkehr könnte über 15 Millionen Franken pro Jahr kosten. Die SRG-Radiosender verloren nach dem kompletten Wechsel auf DAB Plus im ersten Halbjahr 2025 6% Marktanteil. Beim wattländischen Sapre hat es auf dem Genfersee gebrannt. Ein Teil der 1. August-Feuerwerk-Abschussplattform auf einem Lastschiff sei in Brand geraten, teilten die Rettungsdienste heute mit. Der Vorfall konnte rasch unter Kontrolle gebracht werden, ohne dass es zu Schäden oder Verletzten kam. Nur die Schutzverkleidung habe Feuer gefangen. Der nepalesisch-britische Bergsteiger Nirmal Bhurja ist tödlich verunglückt. Er hatte als erster Mensch alle 8000er innerhalb einer Saison bestiegen und war durch eine Netflix-Dokumentation dazu zum Star-Bergsteiger geworden. Nun hat seine Firma bekannt gegeben, dass er zusammen mit einer Bergsteigergruppe in Pakistan von einer gewaltigen Lawine erfasst wurde und starb. In der Bewachungsstation des Berner Inselspitals ist am Freitag ein Mann in seiner Zelle verstorben. Laut der Berner Kantonspolizei gibt es keine Hinweise auf eine Fremdeinwirkung oder Suizid. Der 34-jährige Schweizer habe den medizinischen Notfall trotz sofort eingeleiteter Reanimationsmaßnahmen nicht überlebt. Die Staatsanwaltschaft hat Ermittlungen zum Fall aufgenommen.
2: Sport.
1: Schweizer Doppelsieg an der Mountainbike-EM in Monte Generi. Im olympischen Cross-Country gewinnt Sina Frey vor Alessandra Keller. Dritte wurde die Weltmeisterin und Titelverteidigerin Jenny Rissvets aus Schweden. Der FC St. Gallen gewinnt in der Schweizer Fußballmeisterschaft auswärts gegen Vaduz mit 3:2. Nach zwei Spieltagen befinden sich die Ostschweizer punktgleich mit Lieder IB auf dem zweiten Platz. Vaduz ist auf Platz 9. Heute spielt außerdem der FC Luzern auswärts gegen Sion und GC empfängt den FC Lugano.
0: Strassenübersicht am 2:04 A1 Bern Richtung Zürich zwischen Mangadrar und Herkingen. Stau verliert bis zu 10 Minuten. Und auch 2 Minuten länger habt ihr auf der A8 Brienz Richtung Sarne zwischen Brünig und Kaiserstuhl-Stolz. Dann noch kurz ein Blick auf die Nord-Süd-Achse. Zairolo vor dem Gotthard-Tunnel Richtung Norden. 9 km Stau und ein Zeitverlust von 1 Stunde und etwa 30 Minuten. Weiterhin eine gute und sichere Fahrt. Abkühlen, ob mit Eiskaffee oder einem Schwimm. Heute noch ist ganz besonders. In Bern ist es heiß, aktuell 32 Grad mit einem Haufen Sonne. Im Oberland können es gegen Abend ein paar Wölkchen haben. An einem Ort Maste aus diesen Wolken auch ein gutes Regen geben. Gewitter gegen Abend in den Bergen bleibt auch zum Wochenstart das Thema. Morgen Mendi bleibt es aber sonnig durch den Tag und heiß mit 30 bis 34 Grad.
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0: Ja, bei so schönem Wetter und trockenen Abendstunden, wie wär's mit dem Freilichttheater? Neben mir liegen jetzt da zwei Tickets für das Theater auf dem Gurten. Das diesjährige Stück heisst «So viel Leben». 031 327 11 22, das ist die Nummer zu mir ins Studio. Anrufen mit ein bisschen Glück, hören die zwei Gurten Freilichttheater.

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0: Sonntagnachmittag. Schön habt ihr eingeschaltet. Es ist das letzte Mal, Freilichttheater auf dem Kurten. So viel Leben heisst das diesjährige Stück. Und das schauen hat Andrea. Die zwei Tickets für das Gurten Theater gehören dir. Herzliche Gratulation.
1: Hey, mega cool. Danke vielmals.
0: Gehst du ab und zu an ein Freilichttheater oder einfach gerade spontan angerufen?
1: Hey, einfach gerade mega spontan angerufen. Ich habe eben diese Saison ein bisschen verpasst mit dem Freilichttheater und denke, vielleicht heute ist mein Tag.
0: Voilà, und da ist es.
1: Sehr cool.
0: Schaust du gerne so Theater?
1: Hey, ja, mir gefällt es eigentlich sehr. Und ich schaue es auch noch gerne.
0: Ja, ist das schon noch viel speziell, so unter freiem Himmel nachher aber nicht wissen, ob es kommt korrekt oder nicht, das ist wirklich schon so eine Sache.
1: Ja, genau, wobei es ja jetzt die Saison mega gut hat mitgemacht vom Wetter her.
0: Ja, das stimmt. Und das hoffen wir auch bei deinem Besuch am Gurten Theater. Andrea, noch eine herzliche Gratulation und schon jetzt viel Spass. Gespielt wird das Stück «So viel Leben» auf dem Berner Hausberg noch bis am 29. August.
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Das ist Radio Bern 1, kurz vor der halben 5. Die perfekte Musik für auf euren Weg Richtung Sonntagabend. Die gibt es auch in der nächsten Stunde. Und von Rita Ora, Liam Payne mit For You. Einfach guter Sound. Oder von Alex Warren. Favorite Dream bringt Schwung in den Sonntagnachmittag hier auf Radio Bern 1. Und richtig, ein Weg ebnet neue Besa, hear me, da auf Radio Bern.

auf jeden Fall mit etwas Kaltem zu trinken. Was nicht gerade gängig bloße Eiswürfel sollen sein im Getränk oder im Wasser, könnt ihr mal ein Trübel kurz in die Gefriere tun. Ich habe es gerade vorletzt ausprobiert. Gibt also eine fein erfrischende Abkühlung an so einem heissen Sommertag. Und zusammen mit dem passenden Sound ist der Sommername fast perfekt. Jetzt hier auf Radio Bern 1, der Alex Warren, Favorite.

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0: der Ben Eis, kurz vor den 5. Sonntagsausflug mit Sonne und Sommer in vollen Zügen genossen. Jetzt langsam müde. Kein Problem, ein Boost Energie kommt von Huntrix mit Golden. Aber genauso energiegeladen ist Alexandra Stan, Mr. Saxobeat. Und auch mit dem Teddy Swims, Mr. Know-It-All, längt's. Und mögt ihr auf jeden Fall bis heute zu. Und auch wenn ihr mehr Energiesound gibt's nach den 5. Und nach den News. Da auf Radio Bern 1, es ist 5.
1: Guten Abend, ich bin der Jonathan Ernst.
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1: Die Schweizer Outdoor-Marke Mammut bleibt trotz dem Verkauf nach China in der Schweiz. Kürzlich wurde bekannt, dass die Traditionsmarke von der chinesischen Investmentgesellschaft CPI übernommen wird. Das China-Geschäft habe sich in den vergangenen 3 Jahren jeweils nahezu verdoppelt. CPI solle Mammut neue Vertriebswege und bessere Zugänge in China eröffnen, etwa im Onlinehandel, schreibt die NZZ am Sonntag. Für den Standort Schweiz soll sich aber nichts ändern. Entwicklung und zentrale Entscheidungen bleiben hier. Die Radiosender der SRG werden ab Mitte Herbst wieder über UKW verbreitet. Laut dem Sonntagsblick erhält die SRG ihre Konzession im August wieder. Dies bestätigte das Bundesamt für Kommunikation gegenüber Keystone SDA. Die Rückkehr könnte über 15 Millionen Franken pro Jahr kosten. Die SRG-Radiosender verloren nach dem kompletten Wechsel auf DAB Plus im ersten Halbjahr 2025 6% Marktanteil. Beim wattländischen Sapre hat es auf dem Genfersee gebrannt. Ein Teil der 1. August-Feuerwerk-Abschussplattform auf einem Lastschiff sei in Brand geraten, teilten die Rettungsdienste heute mit. Der Vorfall konnte rasch unter Kontrolle gebracht werden, ohne dass es zu Schäden oder Verletzten kam. Nur die Schutzverkleidung habe Feuer gefangen. In der Bewachungsstation des Berner Inselspitals ist am Freitag ein Mann in seiner Zelle verstorben. Laut der Berner Kantonspolizei gibt es keine Hinweise auf eine Fremdeinwirkung oder Suizid. Der 34-jährige Schweizer habe den medizinischen Notfall trotz sofort eingeleiteter Reanimationsmaßnahmen nicht überlebt. Die Staatsanwaltschaft hat Ermittlungen zum Fall aufgenommen.
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1: Schweizer Doppelsieg an der Mountainbike-EM in Monte Ceneri. Im olympischen Cross-Country gewinnt Sina Frey vor Alessandra Keller. Dritte wurde die Weltmeisterin und Titelverteidigerin Jenny Rissvets aus Schweden.
0: Strassenübersicht am 2.05. A1 Bern Richtung Zürich zwischen den Radstätten Grauholz und Schönbühl. Dort hat es ein Pannenfahrzeug. Die Fahrstreife ist darum blockiert und vereint. Darum stocken es dort durch. Weiter stehen auf der A1 Bern Richtung Zürich zwischen Schönbühl und Kirchberg. Auf der A1 Richtung Zürich zwischen der Verzweigung Lauterbach und Wangen-Dran. Dort steht es wegen einem Unfall, der passiert ist. Und weiter später dann noch einmal zwischen Niederbipp und Herkingen müsst ihr auf die Bremse. Dann ins Berner Oberland, A8, Brienz Richtung Sarnen, zwischen Brünig und Kaiserstuhl Stolz, dort verliert ihr etwa rund 20 Minuten. Und A8 Interlaken Richtung Spiez, zwischen Ruggen, Thunow und Fuhlensee, ebenfalls Stau, verliert etwa 20 Minuten, also auf mehreren Abschnitten. Und auf der A6 Kandersteg Richtung Müllene, zwischen Frutigen und Reichenbach im Kandertal ebenfalls Stau und auch am Thunersee auf der Hofstettenstrasse zwischen Hünibach und Thun, Lauitor, Stocket. Ich wünsche eine ganz sichere Fahrt und gutes Ankommen an eurem Ziel. Ja, es bleibt sommerlich warm in Bern noch heute Abend. Im Oberland können es diesen Orten aus der Quelle auch ein bisschen gut Regen geben. Gewitter gegen Abend in den Bergen bleibt auch zum Wochenstart ein Thema. Montagmorgen zuerst sonnig mit 19 Grad. Dann gibt es morgen wieder einen heissen Tag. Es reicht bis zu 34 Grad.
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0: Ich wünsche euch einen guten Sonntagabend. Mikrofon für euch, Drian Bernhardt.

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0: 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Das ist Radio Bern 1, es war 4:05 Uhr. 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

0: Radio Bern 1, 17:30. Vielleicht seid ihr gerade die Tomaten schieben für eine Caprese. Steht hinten bei euch auf dem Menüplan und auf dem Line-up für einen perfekten Sand zu euch in die Küche. Schicke ich Sound for Taylor Swift. Elizabeth Taylor heisst der Song von jeder. Oder auch in der nächsten halben Stunde gibt es Sweet But Psycho von Ava Max. Und genauso musikalische Unterstützung gibt es von Mark Amber. Belong Together. Deine nächste halbe Stunde.
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Seid ihr wirklich so am Nichtmachen? Einfach das Weekend ausklingen? Ja, das tut doch einfach richtig gut. Das ist richtig Erholung. Schön darf ich euch Radio Bern 1 dabei begleiten. Und zum Nichtmachen, da gibt es Sound, der richtig viel kann. Alle Farben und Renna Miller, Body Talk. Es wird von 6 sein.

0: Sie sorgen für euren gelungenen Abend. Garantiert von musikalischer Seite her, David Guetta und One Republic, I Don't Wanna Wait. Ebenfalls guter Sound kommt vom Justin Bieber. Love Yourself hier auf Radio Bern Nice. Und auch Leonie und Callum Scott, Stay, sorgen musikalisch für einen Top Sonntagabend. Gerade nach der 6. Nur hier auf Radio Bern Nice.
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0: 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Es ist 6 Uhr, das sind die News.
2: Guten Abend, ich bin der Jonathan Ernst.
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2: Die Schweizer Outdoor-Marke Mammut bleibt trotzdem Verkauf nach China in der Schweiz. Kürzlich wurde bekannt, dass die Traditionsmarke von der chinesischen Investmentgesellschaft CPI übernommen wird. Das China-Geschäft habe sich in den vergangenen 3 Jahren jeweils nahezu verdoppelt, schreibt die NZZ am Sonntag. Für den Standort Schweiz soll sich aber nichts ändern. Ein 17-jähriger Wanderer ist heute Morgen am Schäfloch bei Grabs tödlich verunglückt. Der Jugendliche stürzte auf einer Wanderung mit einem 56-jährigen Begleiter aus noch ungeklärten Gründen rund 40 Meter in die Tiefe, teilt die Kantonspolizei St. Gallen mit. Die Rettungskräfte konnten ihn nur noch tot bergen. Polizei und Staatsanwaltschaft untersuchen den Unfallhergang nun. Für einmal verlief der 1. August praktisch ohne Knallerei. Die Einsatzkräfte aus mehreren Kantonen melden einen ruhigen Nationalfeiertag mit vergleichsweise wenig bis fast keinen Einsätzen. Die Bevölkerung habe sich soweit gut ans Feuer- und Feuerwerksverbot gehalten, bilanzierte beispielsweise auf Anfrage von Keystone SDA Schutz und Rettung Zürich. Einzig beim Feuerwerk in Sapré im Kanton Watt kam es zu einem Vorfall. Ein Feuerwerksschiff geriet in Brand. Das Feuerwerk musste abgebrochen werden. In der Bewachungsstation des Berner Inselspitals ist am Freitag ein Mann in seiner Zelle verstorben. Laut der Berner Kantonspolizei gibt es keine Hinweise auf eine Fremdeinwirkung oder Suizid. Der 34-jährige Schweizer habe den medizinischen Notfall trotz sofort eingeleiteter Reanimationsmaßnahmen nicht überlebt. Die Staatsanwaltschaft hat Ermittlungen zum Fall aufgenommen.
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2: Schweizer Doppelsieg an der Mountainbike-EM in Monte Generi. Im olympischen Cross-Country gewinnt Sina Frey vor Alessandra Keller. Dritte wurde die Weltmeisterin und Titelverteidigerin Jenny Rissvets aus Schweden. Bei den Männern holt Fabio Püntner für die Schweiz Bronze. Der Urner fährt lange an der Spitze mit und bringt den 3. Platz souverän ins Ziel. Erster wird der Brite Charlie Aldridge.
0: Schau auf die Strasse am 2 ab 6. A1 Bern Richtung Zürich zwischen Kriegstedt und Herkingen. Stau verliert etwa eine gute Viertelstunde, das auf mehreren Abschnitten. Dann am Thunersee, A8 Interlaken Richtung Spiez zwischen Ruggentunnel und Fuhlensee. Dort hat er bis zu einer halben Stunde länger. Noch Stau auf der anderen Seeseite, auf der Hofstädterstrasse zwischen Uderfingen und Thun. Stocket, dann gehen wir ins Berner Oberland, ins Kandertal, A6 Kandersteg Richtung Müll. Zwischen Frutig und Reichenbach im Kandertal Stocken zu Stolz. Und dann zuletzt zum Brünig A8 Brienz Richtung Sarne. Zwischen Brünig und Kaiserstuhl Stau verlieren etwa eine halbe Stunde. Kommt gut und sicher an euer Ziel. Nach einem warmen und mehrheitlich trockenen Sommerabend ist die Nacht klar. Morgen Montag gibt es wieder einen Haufen Sonne. Da auch dort um alles Quellwolken. Gegen Ami können es im Oberland diesen Orten aus diesen Wolken auch einen Gutsch Regen geben. Die Temperaturen heissen 32 bis 34 Grad.
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0: Am Mikrofon finde ich Drian Bernhard. Einen wunderschönen, guten Sonntagabend wünsche ich euch.

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2: Guten Abend, ich bin der Jonathan Ernst.
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2: Ein 17-jähriger Wanderer ist heute Morgen in den St. Galler Bergen tödlich verunglückt. Der Jugendliche stürzte am Schäffloch bei Grabs auf einer Wanderung mit einem 56-jährigen Begleiter aus ungeklärten Gründen rund 40 Meter in die Tiefe. Das teilt die Kantonspolizei St. Gallen mit. Die Rettungskräfte konnten ihn nur noch tot bergen. Polizei und Staatsanwaltschaft untersuchen den Unfallhergang. Bei der Versicherung Zürich Schweiz sollen Mitarbeitende über Jahre interne Regeln missachtet haben, das berichtet die NZZ am Sonntag. Demnach seien Verstöße auch nach Interventionen der Finanzmarktaufsicht FINMA nicht konsequent behoben worden. Teilweise seien auch interne Kontrollstellen getäuscht worden. Die Motive seien unklar. Die Probleme würden aber nicht den gesamten Konzern betreffen, heißt es von der Geschäftsleitung. Für einmal verlief der 1. August praktisch ohne Knallerei. Die Einsatzkräfte aus mehreren Kantonen melden einen ruhigen Nationalfeiertag mit vergleichsweise wenig bis fast keinen Einsätzen. Die Bevölkerung habe sich soweit gut ans Feuer- und Feuerwerksverbot gehalten, bilanzierte beispielsweise auf Anfrage von Keystone SDA Schutz und Rettung Zürich. Einzig beim Feuerwerk in Sapré im Kanton Watt kam es zu einem Vorfall. Ein Feuerwerksschiff geriet in Brand. Das Feuerwerk musste abgebrochen werden.
0: Sport.
2: In der Schweizer Fußballmeisterschaft gewinnt der FC Sio zu Hause gegen den FC Luzern mit 3:0. Der FC Vaduz verliert gegen den FC St. Gallen mit 2:3 und GC verliert gegen Lugano mit 1:4. In der Tabelle führt IB vor dem FC St. Gallen. Ohne Punkte sind noch Luzern, Servet und Vaduz. Auf der A1 Richtung Zürich zwischen Kriegstedt und Herkingen braucht ihr eine Viertelstunde länger auf mehreren Abschnitten, stockt es. Gerade eine Stunde länger braucht ihr, wenn ihr Richtung Zentralschweiz aus dem Tessin fahrt. Zwischen Quinto und Airolo hat es 6 km Stau vor dem Gotthardtunnel. Dann auf der A8 Richtung Sarne zwischen Lungern Süd und Kaiserstuhl braucht ihr auch etwa eine halbe Stunde mehr. Dann staut es auch Richtung Spiez zwischen Wilderswil und dem Fuhlensee. Dort auch noch mal eine halbe Stunde mehr einrechnen. Und auf der A13 Richtung Sargans zwischen Chur Nord und dem Bad Ragaz staut ebenfalls, dort auch eine halbe Stunde mehr dazu rechnen. Ich wünsche allen unterwegs eine gute und sichere Fahrt.
3: Nach einem warmen und mehrheitlich trockenen Sommerabend ist die Nacht klar. Morgen Montag gibt es wieder einen Haufen Sonne. Da auch dort um ein Quellwölkli. Gegen Ami könnte es im Oberland diesen Orten draussen einen Gutsch Regen geben. Die Temperaturen liegen bei heissen 32 bis 34 Grad.
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2: Guten Abend, ich bin der Jonathan Ernst.
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2: In Liechtenstein wurden bei einem Datendiebstahl rund 31.000 Datensätze gestohlen. Betroffen sei ein Register mit Angaben zu Firmen, Stiftungen und Treuhänderschaften, teilte die Regierung heute mit. Wer hinter dem Angriff steckt, sei noch nicht bekannt. Die Regierung untersuche den Vorfall und informiere die Betroffenen. Bei der Versicherung Zürich-Schweiz sollen Mitarbeitende über Jahre interne Regeln missachtet haben. Das berichtet die NZZ am Sonntag. Demnach seien Verstöße auch nach Interventionen der Finanzmarktaufsicht FINMA nicht konsequent behoben worden. Teilweise seien auch interne Kontrollstellen getäuscht worden. Die Motive seien unklar. Die Probleme würden aber nicht den gesamten Konzern betreffen, heißt es von der Geschäftsleitung. Ein italienisches Marineschiff hat im zentralen Mittelmeer einen Öltanker überprüft. Dieser könnte zur sogenannten russischen Schattenflotte gehören. Laut dem italienischen Verteidigungsministerium verweigerte der Captain zunächst die Zusammenarbeit, worauf Soldaten per Hubschrauber an Bord gebracht wurden. Die dabei gesammelten Informationen werden nun ausgewertet.
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2: In der Schweizer Fußballmeisterschaft gewinnt der FC Sio zu Hause gegen den FC Luzern mit 3:0. Der FC Vaduz verliert gegen den FC St. Gallen mit 2:3 und GC verliert gegen Lugano mit 1:4. In der Tabelle führt IB vor dem FC St. Gallen. Ohne Punkte sind noch Luzern, Servet und Vaduz. Auf der A2, wo es heute den ganzen Tag gestaut hat, steht er nie mehr länger als 10 Minuten. Ich wünsche allen unterwegs eine gute und sichere Fahrt.
3: Nach einem warmen und mehrheitlich trockenen Sommerabend ist die Nacht klar. Morgen Montag gibt es wieder einen Haufen Sonne. Da auch dort um alles Quellwölkli. Gegen Ami könnte es im Oberland diesen Orten draussen einen Gutsch Regen geben. Die Temperaturen liegen bei heissen 32 bis 34 Grad.
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2: Guten Abend, diese Themen haben heute Schlagzeilen gemacht.
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2: Ein 17-jähriger Wanderer ist heute Morgen in den St. Galler Bergen tödlich verunglückt. Der Jugendliche stürzte am Schäffloch bei Grabs auf einer Wanderung mit einem 56-jährigen Begleiter aus ungeklärten Gründen rund 40 Meter in die Tiefe. Das teilt die Kantonspolizei St. Gallen mit. Die Rettungskräfte konnten ihn nur noch tot bergen. Polizei und Staatsanwaltschaft untersuchen den Unfallhergang.
3: Die SRG will nach Angaben von Sonntagsblick diesen Herbst wieder auf UKW senden. Demnach sollen wieder je drei Radioprogramme in der Deutschschweiz, der Romandie und im Tessin über UKW ausgestrahlt werden. Das Bundesamt für Kommunikation soll die nötigen Konzessionen diesen Monat erteilen. Laut dem Bericht rechnet die SRG zunächst mit Betriebskosten von rund 6,6 Millionen Franken pro Jahr. Weitere Ausbauschritte, die nächstes Jahr geplant seien, könnten demnach jährlich bis zu 15 Millionen Franken kosten.
2: Die Schweizer Armee verzichtet weiterhin auf einen direkten Austausch mit der Ukraine über deren Kriegserfahrungen. Laut der NZZ am Sonntag hat das Verteidigungsdepartement der Zeitung bestätigt, dass das Neutralitätsrecht zwar einen solchen Austausch zulassen würde. Wieso das VBS dennoch darauf verzichte, habe es nicht mitgeteilt. Der Schweiz fehle dadurch ein direkter Einblick in den Krieg.
3: Die große Mehrheit der Menschen aus der Stadt halten sich laut einer Analyse der Universität Bern für arroganter als Bevölkerung auf dem Land. Nur 5% der Landbevölkerung sehen sich selbst als arrogant, wie die NZZ am Sonntag schrieb. Auch hält sich die Mehrheit der Stadtbevölkerung im Vergleich für egoistischer. Die Menschen auf dem Land bestätigen dieses Empfinden. Außerdem bestätigt knapp die Hälfte der Befragten auf dem Land die Selbstwahrnehmung der Stadtbevölkerung. Diese bezeichnete sich nämlich mehrheitlich als offen.
2: Beim wattländischen Sapre hat es auf dem Genfersee gebrannt. Ein Teil der 1. August Feuerwerkabschussplattform auf einem Lastschiff sei in Brand geraten, teilten die Rettungsdienste heute mit. Der Vorfall konnte rasch unter Kontrolle gebracht werden, ohne dass es zu Schäden oder Verletzten kam. Nur die Schutzverkleidung habe Feuer gefangen. Für einmal verlief der 1. August praktisch ohne Knallerei. Die Einsatzkräfte aus mehreren Kantonen melden einen ruhigen Nationalfeiertag mit vergleichsweise wenig bis fast keinen Einsätzen. Die Bevölkerung habe sich soweit gut ans Feuer- und Feuerwerksverbot gehalten, bilanzierte beispielsweise auf Anfrage von Keystone Estia Schutz und Rettung Zürich. Einzig beim Feuerwerk in Sapré im Kanton Watt kam es zu einem Vorfall. Ein Feuerwerksschiff geriet in Brand. Das Feuerwerk musste abgebrochen werden.
4: Nach einem warmen und mehrheitlich trockenen Sommerabend ist die Nacht klar. Morgen Montag gibt es wieder einen Haufen Sonne. Da auch der Thomas Quellwölkli. Gegen Ami könnte es im Oberland diesen Orten draussen den Gutsch Regen geben. Die Temperaturen liegen bei heissen 32 bis 34 Grad.
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2: Guten Abend, diese Themen haben heute Schlagzeilen gemacht.
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3: Der Schweizerische Baumeisterverband fordert eine Entschädigung für hitzebedingte Arbeitsausfälle. Wie die Sonntagszeitung berichtet, sollen Baufirmen bei grosser Hitze künftig gleich behandelt werden wie bei Kälte oder Unwettern. Konkret, die Entschädigung soll aus der Arbeitslosenversicherung bezahlt werden. Die Baumeister rechnen mit Kosten von rund 15 Millionen Franken pro Jahr. Und das sei auch darum verkraftbar, weil die Ausgaben für Schlechtwetterentschädigungen wegen rückläufiger Frost- und Eistage deutlich senken, hieß es weiter.
2: Bei der Versicherung Zürich-Schweiz sollen Mitarbeitende über Jahre interne Regeln missachtet haben. Das berichtet die NZZ am Sonntag. Demnach seien Verstöße auch nach Interventionen der Finanzmarktaufsicht FINMA nicht konsequent behoben worden. Teilweise seien auch interne Kontrollstellen getäuscht worden. Die Motive seien unklar. Die Probleme würden aber nicht den gesamten Konzern betreffen, heißt es von der Geschäftsleitung.
3: Der Verein Minergie prüft strengere Vorgaben gegenüber erhitzten Minergiehäusern. Hintergrund sind laut der Sonntagszeitung zunehmende Klagen von Bewohnerinnen und Bewohnern über zu hohe Temperaturen im Sommer. Wegen des Klimawandels wurden die Anforderungen an den Hitzeschutz bereits angepasst. Nun könnten sie erneut verschärft werden. Laut Minergie wären diese Vorgaben wohl nur noch mit Kühlsystemen zu erfüllen.
2: Die Waldbrände in Griechenland breiten sich weiter aus. Westlich von Athen kämpfen hunderte Feuerwehrleute gegen die Flammen. Das Feuer sei noch rund 50 Kilometer von der Hauptstadt entfernt, teilte der staatliche Rundfunk ERT mit. Mehrere Ortschaften wurden vorsorglich evakuiert. Unterstützung erhalten die Einsatzkräfte aus der Luft sowie von Feuerwehrleuten aus Rumänien und Frankreich.
3: Ungarn fährt wegen tiefer Wasserstände der Donau das einzige Kernkraftwerk des Landes komplett herunter. Es sei das erste Mal seit mehr als 40 Jahren, dass das Atomkraftwerk Pax komplett abgeschaltet wird, schreibt die ungarische Regierung. Das Atomkraftwerk liegt rund 100 Kilometer südlich der Hauptstadt Budapest und wird mit dem Wasser der Donau gekühlt. Es liefert normalerweise fast die Hälfte des gesamten Stroms in Ungarn.
2: Für einmal verlief der 1. August praktisch ohne Knallerei. Die Einsatzkräfte aus mehreren Kantonen melden einen ruhigen Nationalfeiertag mit vergleichsweise wenig bis fast keinen Einsätzen. Die Bevölkerung habe sich soweit gut ans Feuer- und Feuerwerksverbot gehalten, bilanzierte beispielsweise auf Anfrage von Keystone SDA Schutz und Rettung Zürich. Einzig beim Feuerwerk in Sapré im Kanton Watt kam es zu einem Vorfall. Ein Feuerwerksschiff geriet in Brand. Das Feuerwerk musste abgebrochen werden.
4: Nach einem warmen und mehrheitlich trockenen Sommerabend ist die Nacht klar. Morgen Montag gibt es wieder einen Haufen Sonne. Da auch dort um ein Quellwölkli. Gegen Abend können es im Oberland diesen Orten draussen einen Gutsch Regen geben. Die Temperaturen liegen bei heissen 32 bis 34 Grad.
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2: Guten Abend, diese Themen haben heute Schlagzeilen gemacht.
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2: Ein 17-jähriger Wanderer ist heute Morgen in den St. Galler Bergen tödlich verunglückt. Der Jugendliche stürzte am Schäffloch bei Grabs auf einer Wanderung mit einem 56-jährigen Begleiter aus ungeklärten Gründen rund 40 Meter in die Tiefe. Das teilte die Kantonspolizei St. Gallen mit. Die Rettungskräfte konnten ihn nur noch tot bergen. Polizei und Staatsanwaltschaft untersuchen den Unfallhergang.
3: Die SRG will nach Angaben von Sonntagsblick diesen Herbst wieder auf UKW senden. Demnach sollen wieder je drei Radioprogramme in der Deutschschweiz, der Romandie und im Tessin über UKW ausgestrahlt werden. Das Bundesamt für Kommunikation soll die nötigen Konzessionen diesen Monat erteilen. Laut dem Bericht rechnet die SRG zunächst mit Betriebskosten von rund 6,6 Millionen Franken pro Jahr. Weitere Ausbauschritte, die nächstes Jahr geplant seien, könnten demnach jährlich bis zu 15 Millionen Franken kosten.
2: Die Schweizer Armee verzichtet weiterhin auf einen direkten Austausch mit der Ukraine über deren Kriegserfahrungen. Laut der NZZ am Sonntag hat das Verteidigungsdepartement der Zeitung bestätigt, dass das Neutralitätsrecht zwar einen solchen Austausch zulassen würde. Wieso das VBS dennoch darauf verzichte, habe es nicht mitgeteilt. Der Schweiz fehle dadurch ein direkter Einblick in den Krieg.
3: Die große Mehrheit der Menschen aus der Stadt halten sich laut einer Analyse der Universität Bern für arroganter als Bevölkerung auf dem Land. Nur 5% der Landbevölkerung sehen sich selbst als arrogant, wie die NZZ am Sonntag schrieb. Auch hält sich die Mehrheit der Stadtbevölkerung im Vergleich für egoistischer. Die Menschen auf dem Land bestätigen dieses Empfinden. Außerdem bestätigt knapp die Hälfte der Befragten auf dem Land die Selbstwahrnehmung der Stadtbevölkerung. Diese bezeichnete sich nämlich mehrheitlich als offen.
2: Die Waldbrände in Griechenland breiten sich weiter aus. Westlich von Athen kämpfen hunderte Feuerwehrleute gegen die Flammen. Das Feuer sei noch rund 50 Kilometer von der Hauptstadt entfernt, teilte der staatliche Rundfunk ERT mit. Mehrere Ortschaften wurden vorsorglich evakuiert. Unterstützung erhalten die Einsatzkräfte aus der Luft sowie von Feuerwehrleuten aus Rumänien und Frankreich. Für einmal verlief der 1. August praktisch ohne Knallerei. Die Einsatzkräfte aus mehreren Kantonen melden einen ruhigen Nationalfeiertag mit vergleichsweise wenig bis fast keinen Einsätzen. Die Bevölkerung habe sich soweit gut ans Feuer- und Feuerwerksverbot gehalten, bilanzierte beispielsweise auf Anfrage von Keystone Estia Schutz und Rettung Zürich. Einzig beim Feuerwerk in Sapré im Kanton Watt kam es zu einem Vorfall. Ein Feuerwerksschiff geriet in Brand. Das Feuerwerk musste abgebrochen werden.
4: Nach einem warmen und mehrheitlich trockenen Sommerabend ist die Nacht klar. Morgen Montag gibt es wieder einen Haufen Sonne. Da auch dort um alles Quellwölkli. Gegen Ami könnte es im Oberland diesen Orten draussen einen Gutsch Regen geben. Die Temperaturen liegen bei heissen 32 bis 34 Grad.
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2: Guten Abend, diese Themen haben heute Schlagzeilen gemacht.
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3: Der Schweizerische Baumeisterverband fordert eine Entschädigung für hitzebedingte Arbeitsausfälle. Wie die Sonntagszeitung berichtet, sollen Baufirmen bei grosser Hitze künftig gleich behandelt werden wie bei Kälte oder Unwettern. Konkret, die Entschädigung soll aus der Arbeitslosenversicherung bezahlt werden. Die Baumeister rechnen mit Kosten von rund 15 Millionen Franken pro Jahr. Und das sei auch darum verkraftbar, weil die Ausgaben für Schlechtwetterentschädigungen wegen rückläufiger Frost- und Eistage deutlich senken, hieß es weiter.
2: Bei der Versicherung Zürich-Schweiz sollen Mitarbeitende über Jahre interne Regeln missachtet haben, das berichtet die NZZ am Sonntag. Demnach seien Verstöße auch nach Interventionen der Finanzmarktaufsicht FINMA nicht konsequent behoben worden. Teilweise seien auch interne Kontrollstellen getäuscht worden. Die Motive seien unklar. Die Probleme würden aber nicht den gesamten Konzern betreffen, heißt es von der Geschäftsleitung.
3: Der Verein Minergie prüft strengere Vorgaben gegenüber erhitzten Minergiehäusern. Hintergrund sind laut der Sonntagszeitung zunehmende Klagen von Bewohnerinnen und Bewohnern über zu hohe Temperaturen im Sommer. Wegen des Klimawandels wurden die Anforderungen an den Hitzeschutz bereits angepasst. Nun könnten sie erneut verschärft werden. Laut Minergie wären diese Vorgaben wohl nur noch mit Kühlsystemen zu erfüllen.
2: Die Waldbrände in Griechenland breiten sich weiter aus. Westlich von Athen kämpfen hunderte Feuerwehrleute gegen die Flammen. Das Feuer sei noch rund 50 Kilometer von der Hauptstadt entfernt, teilte der staatliche Rundfunk ERT mit. Mehrere Ortschaften wurden vorsorglich evakuiert. Unterstützung erhalten die Einsatzkräfte aus der Luft sowie von Feuerwehrleuten aus Rumänien und Frankreich.
3: Die anhaltende Hitze und Trockenheit sorgen im Weinbau nicht nur für Probleme. Rebbau-Verantwortliche aus den Kantonen Luzern und Wallis sagen, dass die trockene Witterung das Risiko von Pilzkrankheiten deutlich senkt. Zudem profitieren einige spätreifende Rebsorten von den hohen Temperaturen. Sorgen bereitet die Trockenheit dagegen vor allem jungen Rebstöcken, die noch kein tiefes Wurzelsystem haben. Die Fachleute rechnen zudem damit, dass die Weinlese in diesem Jahr früher beginnen wird.
2: Für einmal verlief der 1. August praktisch ohne Knallerei. Die Einsatzkräfte aus mehreren Kantonen melden einen ruhigen Nationalfeiertag mit vergleichsweise wenig bis fast keinen Einsätzen. Die Bevölkerung habe sich soweit gut ans Feuer- und Feuerwerksverbot gehalten, bilanzierte beispielsweise auf Anfrage von Keystone Estia Schutz und Rettung Zürich. Einzig beim Feuerwerk in Sapré im Kanton Watt kam es zu einem Vorfall. Ein Feuerwerksschiff geriet in Brand. Das Feuerwerk musste abgebrochen werden.
4: Nach einem warmen und mehrheitlich trockenen Sommerabend ist die Nacht klar. Morgen Montag gibt es wieder einen Haufen Sonne. Da auch der mal ein Quellwölkchen. Gegen Ami könnte es im Oberland diesen Orten draussen einen Gutsch Regen geben. Die Temperaturen liegen bei heissen 32 bis 34 Grad.